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1: Einen schönen guten Morgen, es ist kurz nach 5 Uhr.
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2: In der Wetterredaktion ist Luisa Walpert. Deutschland startet mit viel Sonne und spätsommerlicher Wärme in die neue Woche. Während im Norden und Westen zeitweise dichtere Wolken und einzelne Schauer auftreten, bleibt es sonst heiter bis sonnig und trocken. Die Temperaturen steigen auf 23 bis 29 Grad, im Südwesten sind bis zu 31 Grad möglich. An der Küste bleibt es mit etwa 20 Grad etwas kühler. Der Wind weht meist schwach. In der Nacht ziehen im Norden und Westen wieder mehr Wolken auf. An der Küste und in Grenznähe sind einzelne Schauer möglich, während es sonst überwiegend trocken bleibt. Die Tiefstwerte liegen zwischen 5 und 16 Grad. Bei länger klarem Himmel kann es etwas kühler werden. Morgen lösen sich örtliche Nebelfelder auf und anschließend scheint vielerorts die Sonne, während im Norden noch einige Wolken liegen. Die Höchstwerte erreichen 23 bis 30 Grad. Der weitere Ausblick bleibt freundlich und ungewöhnlich mild für die Jahreszeit.
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0: Eine neue Woche beginnt und wir schlagen wieder das Kalenderblatt auf Radio Retrowelle auf. Heute ist Montag, der 28. September. Wir beginnen mit einer Entdeckung, die Millionen Menschen das Leben gerettet hat. Der schottische Mediziner Alexander Fleming kehrte 1928 nach einem Urlaub in sein Labor zurück und bemerkte auf einer seiner Bakterienkulturen einen Schimmelpilz. Rund um diesen Pilz waren die Bakterien verschwunden. Fleming erkannte, dass der Schimmel einen Stoff abgab, der bestimmte Krankheitserreger abtötete. Er nannte ihn Penicillin. Bis daraus ein brauchbares Medikament entstand, vergingen zwar noch Jahre, doch Flemings Beobachtung vom September 1928 bildete die Grundlage für eines der wichtigsten Arzneimittel des 20. Jahrhunderts. Am 28. September 1924 endete ein anderes großes Abenteuer. Drei Flugzeuge der amerikanischen Armee landeten wieder in Seattle und vollendeten damit die erste Weltumrundung mit Flugzeugen. Gestartet waren ursprünglich vier Maschinen. Die Reise führte über Alaska, Japan, Indien, den Nahen Osten und Europa und dauerte 175 Tage. Von einer schnellen Weltreise konnte also noch keine Rede sein. Und am 28. September 1995 unterzeichneten der israelische Ministerpräsident Yitzhak Rabin und der Palästinenserführer Yasser Arafat in Washington das sogenannte Oslo II-Abkommen. Es sollte die palästinensische Selbstverwaltung im Westjordanland erweitern. Kommen wir nun zu den Geburtstagskindern aus der Musik. Die britische Sängerin Helen Shapiro wird heute 80 Jahre alt. Gerade einmal 14 war sie, als sie 1961 mit You Don't Know die britische Hitparade anführte. Wenig später ging sogar eine damals noch junge Gruppe namens Beatles in ihrem Vorprogramm auf Tournee. Jennifer Rush feiert heute ihren 66. Geburtstag. Die als Heidi Stern in New York geborene Sängerin hatte Mitte der 80er mit The Power of Love einen der großen Balladenerfolge des Jahrzehnts. Der 2015 verstorbene Soul-Sänger Benny King wäre heute 88 Jahre alt geworden. Mit den Drifters sang er Save the Last Dance for Me. Solo folgte der Klassiker Stand By Me. Und die 2009 verstorbene Blues- und Soul-Sängerin Coco Taylor wäre heute 98 Jahre alt geworden. Ihre kraftvolle Stimme brachte ihr den Beinamen Queen of the Blues ein. Wir gratulieren allen heutigen Geburtstagskindern und auch Ihnen, falls Sie zu den Geburtstagskindern gehören. Herzlichen Glückwunsch zum Geburtstag und einen guten Start in die neue Woche.
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1: Es ist kurz nach 6 Uhr.
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2: Im Studio ist Michael Miem. Die NATO und die Bundesregierung beobachten eine zunehmende Zahl hybrider Angriffe durch Russland. Dazu zählen unter anderem Sabotage, Cyberattacken und Desinformationskampagnen, die unterhalb der Schwelle eines offenen militärischen Angriffs bleiben.
3: Nach Angaben eines ranghohen NATO-Vertreters nehmen sowohl die Zahl als auch die Schwere und die Risikobereitschaft bei solchen Aktionen zu. Allein im vergangenen Jahr wurden demnach mehr als 200 hybride Angriffe erfasst, Cyberangriffe nicht eingerechnet. Im Bündnis wächst die Sorge, dass eine solche Operation eines Tages zahlreiche Todesopfer fordern und dadurch eine gefährliche Eskalation auslösen könnte.
2: Auf einem britischen Militärstützpunkt im englischen Gloucestershire sind 5 Männer wegen des Verdachts auf die Vorbereitung eines terroristischen Anschlags festgenommen worden. Nach Angaben einer Nachrichtenagentur wird gegen sie außerdem wegen möglicher Verstöße gegen das Sprengstoffgesetz ermittelt. Die Männer waren der Polizei aufgefallen, nachdem in der Nacht zum Sonntag 3 verdächtige Fahrzeuge in Richtung des von der US-Luftwaffe genutzten Stützpunktes unterwegs waren. Die Ermittlungen zu den Hintergründen der Festnahme dauern an. Nach den bundesweiten Protesten gegen geplante Kürzungen im Sozialbereich fordert DGB-Chefin Fahimi von der Bundesregierung eine Reaktion. Sie erwarte eine schnelle Kurskorrektur und Gespräche über die Vorschläge des Gewerkschaftsbundes, so Fahimi in Berlin. Nach Angaben des DGB beteiligten sich am Samstag insgesamt 175.000 Menschen an Kundgebungen für einen starken Sozialstaat. Die größten Proteste gab es laut Polizei in Nürnberg mit 20.000 bis 25.000 Teilnehmern. Zehntausende Menschen hatten auch in anderen Großstädten Demonstrationen organisiert. In Frankreich ist die Hälfte des Senats neu gewählt worden. Rund 93.500 Kommunal- und Regionalpolitiker waren bei der Teilwahl des Oberhauses zur Stimmabgabe aufgerufen. Der Senat wird derzeit von konservativen Kräften dominiert. Die Republikaner stellen mit 131 Mitgliedern die mit Abstand größte Gruppe. Das politische Lager von Präsident Macron verfügt derzeit über 19 Sitze. Die Wahl findet rund 7 Monate vor der nächsten französischen Präsidentschaftswahl statt.
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4: In der Wetterredaktion ist Luisa Walpert. Deutschland startet mit viel Sonne und spätsommerlicher Wärme in die neue Woche. Während im Norden und Westen zeitweise dichtere Wolken und einzelne Schauer auftreten, bleibt es sonst heiter bis sonnig und trocken. Die Temperaturen steigen auf 23 bis 29 Grad. Im Südwesten sind bis zu 31 Grad möglich. An der Küste bleibt es mit etwa 20 Grad etwas kühler. Der Wind weht meist schwach. In der Nacht ziehen im Norden und Westen wieder mehr Wolken auf. An der Küste und in Grenznähe sind einzelne Schauer möglich, während es sonst überwiegend trocken bleibt. Die Tiefstwerte liegen zwischen 5 und 16 Grad. Bei länger klarem Himmel kann es etwas kühler werden. Morgen lösen sich örtliche Nebelfelder auf und anschließend scheint vielerorts die Sonne, während im Norden noch einige Wolken liegen. Die Höchstwerte erreichen 23 bis 30 Grad. Der weitere Ausblick bleibt freundlich und ungewöhnlich mild für die Jahreszeit.
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1: Wassermann.
3: Der Monatswechsel in den Oktober bringt frischen Schwung in festgefahrene Gedanken. Beruflich kann eine ungewöhnliche Idee plötzlich deutlich realistischer wirken als eigentlich bisher. Und in der Liebe sorgt ein gemeinsamer Blick nach vorn für neue Vorfreude.
1: Fische.
3: Zum Start in den Oktober wächst das Bedürfnis nach etwas mehr Ruhe. Beruflich hilft eine klare Abgrenzung dabei, nicht jede Aufgabe und Stimmung mitzutragen. In der Beziehung schaffen vertraute Momente einen angenehmen Gegenpol zu unruhigen Tagen.
1: Widder.
3: Diese Woche bringt ordentlich Antrieb bei Widdern. Beruflich kann ein entschlossener Schritt endlich Bewegung in eine Sache bringen, die viel zu lange liegen geblieben ist. In der Liebe sorgt eine spontane Verabredung für Abwechslung und gute Laune.
1: Stier.
3: Nicht alles muss sofort verändert werden. Beruflich kann es gerade jetzt sinnvoll sein, Bewährtes weiterzuführen und nur dort nachzubessern, wo es wirklich nötig ist. In der Liebe entsteht Zufriedenheit durch gemeinsame Zeit ohne große Planung.
1: Zwillinge.
3: Neue Gespräche bringen bei Zwillinge überraschende Sichtweisen mit sich. Beruflich kann ein Kontakt hilfreich werden, der zunächst eher beiläufig entstanden ist. In der Beziehung hält gemeinsamer Humor kleine Meinungsverschiedenheiten angenehm leicht.
1: Krebs.
3: Der Übergang in den Monat Oktober lädt dazu ein, innerlich etwas aufzuräumen. Beruflich können klare Grenzen unnötigen Stress deutlich reduzieren. In der Liebe zeigt sich Verbundenheit, besonders in kleinen Gesten der Aufmerksamkeit.
1: Löwe.
3: Die Woche ist für Löwen perfekt, um Präsenz zu zeigen, ohne dabei gleich laut werden zu müssen. Beruflich kann eine Leistung stärker wahrgenommen werden als erwartet. In der Liebe bringt echte Wertschätzung neue Wärme in vertraute Nähe.
1: Jungfrau.
3: Ordnung und Übersicht kommen wie gerufen. Beruflich lassen sich offene Punkte jetzt zum Monatswechsel besonders gut abschließen und auch neu sortieren. In der Beziehung sorgt ein entspannter gemeinsamer Plan fürs Wochenende für angenehme Vorfreude.
1: Waage.
3: Der Wunsch nach Harmonie trifft bei Waagen auf die Bereitschaft, klare Entscheidungen zu treffen. Beruflich kann damit ein fairer Kompromiss neue Ruhe in ein angespanntes Thema bringen. In der Liebe entsteht Nähe, wenn unterschiedliche Wünsche nebeneinander bestehen dürfen.
1: Skorpion.
3: Ein genauer Blick lohnt sich diese Woche mehr als vorschnelle Antworten. Beruflich können Hintergründe sichtbar werden, die eine Situation in einem völlig neuen Licht erscheinen lassen. In der Liebe sorgt Offenheit bei Skorpionen für mehr Tiefe und Vertrauen.
1: Schütze.
3: Das Feiertagswochenende weckt Lust auf Abwechslung und neue Eindrücke. Beruflich kann eine kurze Unterbrechung genau den Abstand schaffen, der für frische Ideen nötig ist. In der Beziehung sorgt ein gemeinsames Erlebnis für ganz neue Energie.
1: Steinbock.
3: Im kompletten Oktober rücken langfristige Ziele wieder stärker in den Fokus. Beruflich hilft eine realistische Planung dabei, Kräfte sinnvoll einzuteilen. In der Liebe zeigt sich Zusammenhalt besonders dort, wo Verlässlichkeit ganz selbstverständlich gelebt wird.
1: Das war der Blick in die Sterne.
2: Alle Angaben ohne Gewähr.
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1: Ein Blick auf die Uhr, es ist kurz nach 7.
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2: Im Studio ist Michael Mien. Die NATO und die Bundesregierung beobachten eine zunehmende Zahl hybrider Angriffe durch Russland. Dazu zählen unter anderem Sabotage, Cyberattacken und Desinformationskampagnen, die unterhalb der Schwelle eines offenen militärischen Angriffs bleiben.
3: Nach Angaben eines ranghohen NATO-Vertreters nehmen sowohl die Zahl als auch die Schwere und die Risikobereitschaft bei solchen Aktionen zu. Allein im vergangenen Jahr wurden demnach mehr als 200 hybride Angriffe erfasst, Cyberangriffe nicht eingerechnet. Im Bündnis wächst die Sorge, dass eine solche Operation eines Tages zahlreiche Todesopfer fordern und dadurch eine gefährliche Eskalation auslösen könnte.
2: Auf einem britischen Militärstützpunkt im englischen Gloucestershire sind 5 Männer wegen des Verdachts auf die Vorbereitung eines terroristischen Anschlags festgenommen worden. Nach Angaben einer Nachrichtenagentur wird gegen sie außerdem wegen möglicher Verstöße gegen das Sprengstoffgesetz ermittelt. Die Männer waren der Polizei aufgefallen, nachdem in der Nacht zum Sonntag 3 verdächtige Fahrzeuge in Richtung des von der US-Luftwaffe genutzten Stützpunktes unterwegs waren. Die Ermittlungen zu den Hintergründen der Festnahme dauern an. Nach den bundesweiten Protesten gegen geplante Kürzungen im Sozialbereich fordert DGB-Chefin Fahimi von der Bundesregierung eine Reaktion. Sie erwarte eine schnelle Kurskorrektur und Gespräche über die Vorschläge des Gewerkschaftsbundes, so Fahimi in Berlin. Nach Angaben des DGB beteiligten sich am Samstag insgesamt 175.000 Menschen an Kundgebungen für einen starken Sozialstaat. Die größten Proteste gab es laut Polizei in Nürnberg mit 20.000 bis 25.000 Teilnehmern. Zehntausende Menschen hatten auch in anderen Großstädten Demonstrationen organisiert. In Frankreich ist die Hälfte des Senats neu gewählt worden. Rund 93.500 Kommunal- und Regionalpolitiker waren bei der Teilwahl des Oberhauses zur Stimmabgabe aufgerufen. Der Senat wird derzeit von konservativen Kräften dominiert. Die Republikaner stellen mit 131 Mitgliedern die mit Abstand größte Gruppe. Das politische Lager von Präsident Macron verfügt derzeit über 19 Sitze. Die Wahl findet rund 7 Monate vor der nächsten französischen Präsidentschaftswahl statt.
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4: In der Wetterredaktion ist Luisa Walpert. Deutschland startet mit viel Sonne und spätsommerlicher Wärme in die neue Woche. Während im Norden und Westen zeitweise dichtere Wolken und einzelne Schauer auftreten, bleibt es sonst heiter bis sonnig und trocken. Die Temperaturen steigen auf 23 bis 29 Grad. Im Südwesten sind bis zu 31 Grad möglich. An der Küste bleibt es mit etwa 20 Grad etwas kühler. Der Wind weht meist schwach. In der Nacht ziehen im Norden und Westen wieder mehr Wolken auf. An der Küste und in Grenznähe sind einzelne Schauer möglich, während es sonst überwiegend trocken bleibt. Die Tiefstwerte liegen zwischen 5 und 16 Grad. Bei länger klarem Himmel kann es etwas kühler werden. Morgen lösen sich örtliche Nebelfelder auf und anschließend scheint vielerorts die Sonne, während im Norden noch einige Wolken liegen. Die Höchstwerte erreichen 23 bis 30 Grad. Der weitere Ausblick bleibt freundlich und ungewöhnlich mild für die Jahreszeit.
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1: Und damit ist es kurz nach 8 Uhr.
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2: Im Studio ist Michael Mien. Die NATO und die Bundesregierung beobachten eine zunehmende Zahl hybrider Angriffe durch Russland. Dazu zählen unter anderem Sabotage, Cyberattacken und Desinformationskampagnen, die unterhalb der Schwelle eines offenen militärischen Angriffs bleiben.
3: Nach Angaben eines ranghohen NATO-Vertreters nehmen sowohl die Zahl als auch die Schwere und die Risikobereitschaft bei solchen Aktionen zu. Allein im vergangenen Jahr wurden demnach mehr als 200 hybride Angriffe erfasst, Cyberangriffe nicht eingerechnet. Im Bündnis wächst die Sorge, dass eine solche Operation eines Tages zahlreiche Todesopfer fordern und dadurch eine gefährliche Eskalation auslösen könnte.
2: Auf einem britischen Militärstützpunkt im englischen Gloucestershire sind 5 Männer wegen des Verdachts auf die Vorbereitung eines terroristischen Anschlags festgenommen worden. Nach Angaben einer Nachrichtenagentur wird gegen sie außerdem wegen möglicher Verstöße gegen das Sprengstoffgesetz ermittelt. Die Männer waren der Polizei aufgefallen, nachdem in der Nacht zum Sonntag 3 verdächtige Fahrzeuge in Richtung des von der US-Luftwaffe genutzten Stützpunktes unterwegs waren. Die Ermittlungen zu den Hintergründen der Festnahme dauern an. Nach den bundesweiten Protesten gegen geplante Kürzungen im Sozialbereich fordert DGB-Chefin Fahimi von der Bundesregierung eine Reaktion. Sie erwarte eine schnelle Kurskorrektur und Gespräche über die Vorschläge des Gewerkschaftsbundes, so Fahimi in Berlin. Nach Angaben des DGB beteiligten sich am Samstag insgesamt 175.000 Menschen an Kundgebungen für einen starken Sozialstaat. Die größten Proteste gab es laut Polizei in Nürnberg mit 20.000 bis 25.000 Teilnehmern. Zehntausende Menschen hatten auch in anderen Großstädten Demonstrationen organisiert. In Frankreich ist die Hälfte des Senats neu gewählt worden. Rund 93.500 Kommunal- und Regionalpolitiker waren bei der Teilwahl des Oberhauses zur Stimmabgabe aufgerufen. Der Senat wird derzeit von konservativen Kräften dominiert. Die Republikaner stellen mit 131 Mitgliedern die mit Abstand größte Gruppe. Das politische Lager von Präsident Macron verfügt derzeit über 19 Sitze. Die Wahl findet rund 7 Monate vor der nächsten französischen Präsidentschaftswahl statt.

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1: In der Wetterredaktion ist Luisa Walpert. Deutschland startet mit viel Sonne und spätsommerlicher Wärme in die neue Woche. Während im Norden und Westen zeitweise dichtere Wolken und einzelne Schauer auftreten, bleibt es sonst heiter bis sonnig und trocken. Die Temperaturen steigen auf 23 bis 29 Grad. Im Südwesten sind bis zu 31 Grad möglich. An der Küste bleibt es mit etwa 20 Grad etwas kühler. Der Wind weht meist schwach. In der Nacht ziehen im Norden und Westen wieder mehr Wolken auf. An der Küste und in Grenznähe sind einzelne Schauer möglich, während es sonst überwiegend trocken bleibt. Die Tiefstwerte liegen zwischen 5 und 16 Grad. Bei länger klarem Himmel kann es etwas kühler werden. Morgen lösen sich örtliche Nebelfelder auf und anschließend scheint vielerorts die Sonne, während im Norden noch einige Wolken liegen. Die Höchstwerte erreichen 23 bis 30 Grad. Der weitere Ausblick bleibt freundlich und ungewöhnlich mild für die Jahreszeit.
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1: Eine neue Woche beginnt und wir schlagen wieder das Kalenderblatt auf Radio Retrowelle auf. Heute ist Montag, der 28. September. Wir beginnen mit einer Entdeckung, die Millionen Menschen das Leben gerettet hat. Der schottische Mediziner Alexander Fleming kehrte 1928 nach einem Urlaub in sein Labor zurück und bemerkte auf einer seiner Bakterienkulturen einen Schimmelpilz. Rund um diesen Pilz waren die Bakterien verschwunden. Fleming erkannte, dass der Schimmel einen Stoff abgab, der bestimmte Krankheitserreger abtötete. Er nannte ihn Penicillin. Bis daraus ein brauchbares Medikament entstand, vergingen zwar noch Jahre, doch Flemings Beobachtung vom September 1928 bildete die Grundlage für eines der wichtigsten Arzneimittel des 20. Jahrhunderts. Am 28. September 1924 endete ein anderes großes Abenteuer. 3 Flugzeuge der amerikanischen Armee landeten wieder in Seattle und vollendeten damit die erste Weltumrundung mit Flugzeugen. Gestartet waren ursprünglich 4 Maschinen. Die Reise führte über Alaska, Japan, Indien, den Nahen Osten und Europa und dauerte 175 Tage. Von einer schnellen Weltreise konnte also noch keine Rede sein. Und am 28. September 1995 unterzeichneten der israelische Ministerpräsident Yitzhak Rabin und der Palästinenserführer Yasser Arafat in Washington das sogenannte Oslo II-Abkommen. Es sollte die palästinensische Selbstverwaltung im Westjordanland erweitern. Kommen wir nun zu den Geburtstagskindern aus der Musik. Die britische Sängerin Helen Shapiro wird heute 80 Jahre alt. Gerade einmal 14 war sie, als sie 1961 mit You Don't Know die britische Hitparade anführte. Wenig später ging sogar eine damals noch junge Gruppe namens Beatles in ihrem Vorprogramm auf Tournee. Jennifer Rush feiert heute ihren 66. Geburtstag. Die als Heidi Stern in New York geborene Sängerin hatte Mitte der 80er mit The Power of Love einen der großen Balladenerfolge des Jahrzehnts. Der 2015 verstorbene Soul-Sänger Benny King wäre heute 88 Jahre alt geworden. Mit den Drifters sang er Save the Last Dance for Me. Solo folgte der Klassiker Stand By Me. Und die 2009 verstorbene Blues- und Soul-Sängerin Coco Taylor wäre heute 98 Jahre alt geworden. Ihre kraftvolle Stimme brachte ihr den Beinamen Queen of the Blues ein. Wir gratulieren allen heutigen Geburtstagskindern und auch Ihnen, falls Sie zu den Geburtstagskindern gehören, herzlichen Glückwunsch zum Geburtstag und einen guten Start in die neue Woche.
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1: Es ist kurz nach 9 Uhr.
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2: Die Meldungen mit Michael Niem. Papst Leo der 14. hat sich bei seinem Besuch im französischen Wallfahrtsort Lourdes gegen jede Form aktiver Sterbehilfe ausgesprochen. Dabei richtete er sich besonders an Ärzte und andere Beschäftigte im Gesundheitswesen. Ihre Aufgabe müsse es sein, Menschen in schweren Leidenssituationen zu begleiten und zu versorgen, so das Kirchenoberhaupt. Der Sinn ihrer beruflichen Tätigkeit liege darin, sich um einen leidenden Menschen zu kümmern und nicht darin, sein Leben gezielt zu beenden. Die NATO und die Bundesregierung beobachten eine zunehmende Zahl hybrider Angriffe durch Russland. Dazu zählen unter anderem Sabotage, Cyberattacken und Desinformationskampagnen, die unterhalb der Schwelle eines offenen militärischen Angriffs bleiben.
3: Nach Angaben eines ranghohen NATO-Vertreters nehmen sowohl die Zahl als auch die Schwere und die Risikobereitschaft bei solchen Aktionen zu. Allein im vergangenen Jahr wurden demnach mehr als 200 hybride Angriffe erfasst, Cyberangriffe nicht eingerechnet. Im Bündnis wächst die Sorge, dass eine solche Operation eines Tages zahlreiche Todesopfer fordern und dadurch eine gefährliche Eskalation auslösen könnte.
2: Auf einem britischen Militärstützpunkt im englischen Gloucestershire sind 5 Männer wegen des Verdachts auf die Vorbereitung eines terroristischen Anschlags festgenommen worden. Nach Angaben einer Nachrichtenagentur wird gegen sie außerdem wegen möglicher Verstöße gegen das Sprengstoffgesetz ermittelt. Die Männer waren der Polizei aufgefallen, nachdem in der Nacht zum Sonntag 3 verdächtige Fahrzeuge in Richtung des von der US-Luftwaffe genutzten Stützpunktes unterwegs waren. Die Ermittlungen zu den Hintergründen der Festnahme dauern an. Nach den bundesweiten Protesten gegen geplante Kürzungen im Sozialbereich fordert DGB-Chefin Fahimi von der Bundesregierung eine Reaktion. Sie erwarte eine schnelle Kurskorrektur und Gespräche über die Vorschläge des Gewerkschaftsbundes, so Fahimi in Berlin. Nach Angaben des DGB beteiligten sich am Samstag insgesamt 175.000 Menschen an Kundgebungen für einen starken Sozialstaat. Die größten Proteste gab es laut Polizei in Nürnberg mit 20.000 bis 25.000 Teilnehmern. Zehntausende Menschen hatten auch in anderen Großstädten Demonstrationen organisiert.
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4: In der Wetterredaktion ist Luisa Walpert. Deutschland startet mit viel Sonne und spätsommerlicher Wärme in die neue Woche. Während im Norden und Westen zeitweise dichtere Wolken und einzelne Schauer auftreten, bleibt es sonst heiter bis sonnig und trocken. Die Temperaturen steigen auf 23 bis 29 Grad, im Südwesten sind bis zu 31 Grad möglich, an der Küste bleibt es mit etwa 20 Grad etwas kühler. Der Wind weht meist schwach. In der Nacht ziehen im Norden und Westen wieder mehr Wolken auf, an der Küste und in Grenznähe sind einzelne Schauer möglich, während es sonst überwiegend trocken bleibt. Die Tiefstwerte liegen zwischen 5 und 16 Grad. Bei länger klarem Himmel kann es etwas kühler werden. Morgen lösen sich örtliche Nebelfelder auf und anschließend scheint vielerorts die Sonne, während im Norden noch einige Wolken liegen. Die Höchstwerte erreichen 23 bis 30 Grad. Der weitere Ausblick bleibt freundlich und ungewöhnlich mild für die Jahreszeit.

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2: Das aktuelle Wochenhoroskop.
1: Wassermann.
3: Der Monatswechsel in den Oktober bringt frischen Schwung in festgefahrene Gedanken. Beruflich kann eine ungewöhnliche Idee plötzlich deutlich realistischer wirken als eigentlich bisher. Und in der Liebe sorgt ein gemeinsamer Blick nach vorn für neue Vorfreude.
1: Fische.
3: Zum Start in den Oktober wächst das Bedürfnis nach etwas mehr Ruhe. Beruflich hilft eine klare Abgrenzung dabei, nicht jede Aufgabe und Stimmung mitzutragen. In der Beziehung schaffen vertraute Momente einen angenehmen Gegenpol zu unruhigen Tagen.
1: Widder.
3: Diese Woche bringt ordentlich Antrieb bei Widdern. Beruflich kann ein entschlossener Schritt endlich Bewegung in eine Sache bringen, die viel zu lange liegen geblieben ist. In der Liebe sorgt eine spontane Verabredung für Abwechslung und gute Laune.
1: Stier.
3: Nicht alles muss sofort verändert werden. Beruflich kann es gerade jetzt sinnvoll sein, Bewährtes weiterzuführen und nur dort nachzubessern, wo es wirklich nötig ist. In der Liebe entsteht Zufriedenheit durch gemeinsame Zeit ohne große Planung.
1: Zwillinge.
3: Neue Gespräche bringen bei Zwillinge überraschende Sichtweisen mit sich. Beruflich kann ein Kontakt hilfreich werden, der zunächst eher beiläufig entstanden ist. In der Beziehung hält gemeinsamer Humor kleine Meinungsverschiedenheiten angenehm leicht.
1: Krebs.
3: Der Übergang in den Monat Oktober lädt dazu ein, innerlich etwas aufzuräumen. Beruflich können klare Grenzen unnötigen Stress deutlich reduzieren. In der Liebe zeigt sich Verbundenheit, besonders in kleinen Gesten der Aufmerksamkeit.
1: Löwe.
3: Die Woche ist für Löwen perfekt, um Präsenz zu zeigen, ohne dabei gleich laut werden zu müssen. Beruflich kann eine Leistung stärker wahrgenommen werden als erwartet. In der Liebe bringt echte Wertschätzung neue Wärme in vertraute Nähe.
1: Jungfrau.
3: Ordnung und Übersicht kommen wie gerufen. Beruflich lassen sich offene Punkte jetzt zum Monatswechsel besonders gut abschließen und auch neu sortieren. In der Beziehung sorgt ein entspannter gemeinsamer Plan fürs Wochenende für angenehme Vorfreude.
1: Waage.
3: Der Wunsch nach Harmonie trifft bei Waagen auf die Bereitschaft, klare Entscheidungen zu treffen. Beruflich kann damit ein fairer Kompromiss neue Ruhe in ein angespanntes Thema bringen. In der Liebe entsteht Nähe, wenn unterschiedliche Wünsche nebeneinander bestehen dürfen.
1: Skorpion.
3: Ein genauer Blick lohnt sich diese Woche mehr als vorschnelle Antworten. Beruflich können Hintergründe sichtbar werden, die eine Situation in einem völlig neuen Licht erscheinen lassen. In der Liebe sorgt Offenheit bei Skorpionen für mehr Tiefe und Vertrauen.
1: Schütze.
3: Das Feiertagswochenende weckt Lust auf Abwechslung und neue Eindrücke. Beruflich kann eine kurze Unterbrechung genau den Abstand schaffen, der für frische Ideen nötig ist. In der Beziehung sorgt ein gemeinsames Erlebnis für ganz neue Energie.
1: Steinbock.
3: Im kompletten Oktober rücken langfristige Ziele wieder stärker in den Fokus. Beruflich hilft eine realistische Planung dabei, Kräfte sinnvoll einzuteilen. In der Liebe zeigt sich Zusammenhalt besonders dort, wo Verlässlichkeit ganz selbstverständlich gelebt wird.
1: Das war der Blick in die Sterne.
2: Alle Angaben ohne Gewähr.
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1: Und damit ein Blick auf die Uhr. Es ist kurz nach 10.
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2: Die Meldungen mit Michael Miem. Papst Leo der 14. hat sich bei seinem Besuch im französischen Wallfahrtsort Lourdes gegen jede Form aktiver Sterbehilfe ausgesprochen. Dabei richtete er sich besonders an Ärzte und andere Beschäftigte im Gesundheitswesen. Ihre Aufgabe müsse es sein, Menschen in schweren Leidenssituationen zu begleiten und zu versorgen, so das Kirchenoberhaupt. Der Sinn ihrer beruflichen Tätigkeit liege darin, sich um einen leidenden Menschen zu kümmern und nicht darin, sein Leben gezielt zu beenden. Die NATO und die Bundesregierung beobachten eine zunehmende Zahl hybrider Angriffe durch Russland. Dazu zählen unter anderem Sabotage, Cyberattacken und Desinformationskampagnen, die unterhalb der Schwelle eines offenen militärischen Angriffs bleiben.
3: Nach Angaben eines ranghohen NATO-Vertreters nehmen sowohl die Zahl als auch die Schwere und die Risikobereitschaft bei solchen Aktionen zu. Allein im vergangenen Jahr wurden demnach mehr als 200 hybride Angriffe erfasst, Cyberangriffe nicht eingerechnet. Im Bündnis wächst die Sorge, dass eine solche Operation eines Tages zahlreiche Todesopfer fordern und dadurch eine gefährliche Eskalation auslösen könnte.
2: Auf einem britischen Militärstützpunkt im englischen Gloucestershire sind 5 Männer wegen des Verdachts auf die Vorbereitung eines terroristischen Anschlags festgenommen worden. Nach Angaben einer Nachrichtenagentur wird gegen sie außerdem wegen möglicher Verstöße gegen das Sprengstoffgesetz ermittelt. Die Männer waren der Polizei aufgefallen, nachdem in der Nacht zum Sonntag 3 verdächtige Fahrzeuge in Richtung des von der US-Luftwaffe genutzten Stützpunktes unterwegs waren. Die Ermittlungen zu den Hintergründen der Festnahme dauern an. Nach den bundesweiten Protesten gegen geplante Kürzungen im Sozialbereich fordert DGB-Chefin Fahimi von der Bundesregierung eine Reaktion. Sie erwarte eine schnelle Kurskorrektur und Gespräche über die Vorschläge des Gewerkschaftsbundes, so Fahimi in Berlin. Nach Angaben des DGB beteiligten sich am Samstag insgesamt 175.000 Menschen an Kundgebungen für einen starken Sozialstaat. Die größten Proteste gab es laut Polizei in Nürnberg mit 20.000 bis 25.000 Teilnehmern. Zehntausende Menschen hatten auch in anderen Großstädten Demonstrationen organisiert.
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4: In der Wetterredaktion ist Luisa Walpert. Deutschland startet mit viel Sonne und spätsommerlicher Wärme in die neue Woche. Während im Norden und Westen zeitweise dichtere Wolken und einzelne Schauer auftreten, bleibt es sonst heiter bis sonnig und trocken. Die Temperaturen steigen auf 23 bis 29 Grad, im Südwesten sind bis zu 31 Grad möglich, an der Küste bleibt es mit etwa 20 Grad etwas kühler. Der Wind weht meist schwach. In der Nacht ziehen im Norden und Westen wieder mehr Wolken auf, an der Küste und in Grenznähe sind einzelne Schauer möglich, während es sonst überwiegend trocken bleibt. Die Tiefstwerte liegen zwischen 5 und 16 Grad. Bei länger klarem Himmel kann es etwas kühler werden. Morgen lösen sich örtliche Nebelfelder auf und anschließend scheint vielerorts die Sonne, während im Norden noch einige Wolken liegen. Die Höchstwerte erreichen 23 bis 30 Grad. Der weitere Ausblick bleibt freundlich und ungewöhnlich mild für die Jahreszeit.

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1: Es ist kurz nach 11 Uhr.
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2: Die Meldungen mit Michael Niem. Papst Leo der 14. hat sich bei seinem Besuch im französischen Wallfahrtsort Lourdes gegen jede Form aktiver Sterbehilfe ausgesprochen. Dabei richtete er sich besonders an Ärzte und andere Beschäftigte im Gesundheitswesen. Ihre Aufgabe müsse es sein, Menschen in schweren Leidenssituationen zu begleiten und zu versorgen, so das Kirchenoberhaupt. Der Sinn ihrer beruflichen Tätigkeit liege darin, sich um einen leidenden Menschen zu kümmern und nicht darin, sein Leben gezielt zu beenden. Die NATO und die Bundesregierung beobachten eine zunehmende Zahl hybrider Angriffe durch Russland. Dazu zählen unter anderem Sabotage, Cyberattacken und Desinformationskampagnen, die unterhalb der Schwelle eines offenen militärischen Angriffs bleiben.
3: Nach Angaben eines ranghohen NATO-Vertreters nehmen sowohl die Zahl als auch die Schwere und die Risikobereitschaft bei solchen Aktionen zu. Allein im vergangenen Jahr wurden demnach mehr als 200 hybride Angriffe erfasst, Cyberangriffe nicht eingerechnet. Im Bündnis wächst die Sorge, dass eine solche Operation eines Tages zahlreiche Todesopfer fordern und dadurch eine gefährliche Eskalation auslösen könnte.
2: Auf einem britischen Militärstützpunkt im englischen Gloucestershire sind 5 Männer wegen des Verdachts auf die Vorbereitung eines terroristischen Anschlags festgenommen worden. Nach Angaben einer Nachrichtenagentur wird gegen sie außerdem wegen möglicher Verstöße gegen das Sprengstoffgesetz ermittelt. Die Männer waren der Polizei aufgefallen, nachdem in der Nacht zum Sonntag 3 verdächtige Fahrzeuge in Richtung des von der US-Luftwaffe genutzten Stützpunktes unterwegs waren. Die Ermittlungen zu den Hintergründen der Festnahme dauern an. Nach den bundesweiten Protesten gegen geplante Kürzungen im Sozialbereich fordert DGB-Chefin Fahimi von der Bundesregierung eine Reaktion. Sie erwarte eine schnelle Kurskorrektur und Gespräche über die Vorschläge des Gewerkschaftsbundes, so Fahimi in Berlin. Nach Angaben des DGB beteiligten sich am Samstag insgesamt 175.000 Menschen an Kundgebungen für einen starken Sozialstaat. Die größten Proteste gab es laut Polizei in Nürnberg mit 20.000 bis 25.000 Teilnehmern. Zehntausende Menschen hatten auch in anderen Großstädten Demonstrationen organisiert.
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4: In der Wetterredaktion ist Luisa Walpert. Deutschland startet mit viel Sonne und spätsommerlicher Wärme in die neue Woche. Während im Norden und Westen zeitweise dichtere Wolken und einzelne Schauer auftreten, bleibt es sonst heiter bis sonnig und trocken. Die Temperaturen steigen auf 23 bis 29 Grad, im Südwesten sind bis zu 31 Grad möglich, an der Küste bleibt es mit etwa 20 Grad etwas kühler. Der Wind weht meist schwach. In der Nacht ziehen im Norden und Westen wieder mehr Wolken auf, an der Küste und in Grenznähe sind einzelne Schauer möglich, während es sonst überwiegend trocken bleibt. Die Tiefstwerte liegen zwischen 5 und 16 Grad. Bei länger klarem Himmel kann es etwas kühler werden. Morgen lösen sich örtliche Nebelfelder auf und anschließend scheint vielerorts die Sonne, während im Norden noch einige Wolken liegen. Die Höchstwerte erreichen 23 bis 30 Grad. Der weitere Ausblick bleibt freundlich und ungewöhnlich mild für die Jahreszeit.

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1: Eine neue Woche beginnt und wir schlagen wieder das Kalenderblatt auf Radio Retrowelle auf. Heute ist Montag, der 28. September. Wir beginnen mit einer Entdeckung, die Millionen Menschen das Leben gerettet hat. Der schottische Mediziner Alexander Fleming kehrte 1928 nach einem Urlaub in sein Labor zurück und bemerkte auf einer seiner Bakterienkulturen einen Schimmelpilz. Rund um diesen Pilz waren die Bakterien verschwunden. Fleming erkannte, dass der Schimmel einen Stoff abgab, der bestimmte Krankheitserreger abtötete. Er nannte ihn Penicillin. Bis daraus ein brauchbares Medikament entstand, vergingen zwar noch Jahre, doch Flemings Beobachtung vom September 1928 bildete die Grundlage für eines der wichtigsten Arzneimittel des 20. Jahrhunderts. Am 28. September 1924 endete ein anderes großes Abenteuer. Drei Flugzeuge der amerikanischen Armee landeten wieder in Seattle und vollendeten damit die erste Weltumrundung mit Flugzeugen. Gestartet waren ursprünglich 4 Maschinen. Die Reise führte über Alaska, Japan, Indien, den Nahen Osten und Europa und dauerte 175 Tage. Von einer schnellen Weltreise konnte also noch keine Rede sein. Und am 28. September 1995 unterzeichneten der israelische Ministerpräsident Yitzhak Rabin und der Palästinenserführer Yasser Arafat in Washington das sogenannte Oslo II-Abkommen. Es sollte die palästinensische Selbstverwaltung im Westjordanland erweitern. Kommen wir nun zu den Geburtstagskindern aus der Musik. Die britische Sängerin Helen Shapiro wird heute 80 Jahre alt. Gerade einmal 14 war sie, als sie 1961 mit You Don't Know die britische Hitparade anführte. Wenig später ging sogar eine damals noch junge Gruppe namens Beatles in ihrem Vorprogramm auf Tournee. Jennifer Rush feiert heute ihren 66. Geburtstag. Die als Heidi Stern in New York geborene Sängerin hatte Mitte der 80er mit The Power of Love einen der großen Balladenerfolge des Jahrzehnts. Der 2015 verstorbene Soul-Sänger Benny King wäre heute 88 Jahre alt geworden. Mit den Drifters sang er Save the Last Dance for Me. Solo folgte der Klassiker Stand By Me. Und die 2009 verstorbene Blues- und Soul-Sängerin Coco Taylor wäre heute 98 Jahre alt geworden. Ihre kraftvolle Stimme brachte ihr den Beinamen Queen of the Blues ein. Wir gratulieren allen heutigen Geburtstagskindern und auch Ihnen, falls Sie zu den Geburtstagskindern gehören, herzlichen Glückwunsch zum Geburtstag und einen guten Start in die neue Woche.
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1: Ein Blick auf die Uhr, es ist kurz nach 12.
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2: Im Studio ist Michael Mien. Serbiens Präsident Vučić hat wie angekündigt sein Amt niedergelegt. In einer Ansprache im staatlichen Fernsehen erklärte er, dass er am Freitag zurücktrete, um künftig das Amt des Regierungschefs anzustreben. Ein Termin für die Neuwahl des Präsidenten wurde zunächst nicht genannt. Nach der serbischen Verfassung muss die Wahl spätestens innerhalb von 3 Monaten stattfinden. Bis dahin soll die Nachfolge des Staatspräsidenten geregelt werden. Mehr als 20 Jahre nach dem Sturz von Saddam Hussein endet der US-Militäreinsatz im Irak nun endgültig. Der Abzug der zuletzt rund 2500 Soldaten soll am Mittwoch offiziell abgeschlossen werden. Sie waren zuletzt vor allem als Berater und Ausbilder im Land tätig, nachdem der US-Kampfeinsatz bereits 2021 beendet worden war. Bereits 2011 hatten die USA ihre Truppen vollständig aus dem Irak abgezogen. Nach dem Vormarsch der Terrormiliz Islamischer Staat kehrten US-Soldaten jedoch ab 2014 in das Land zurück. Im Streit über die geplante Pflegereform hofft die SPD auf eine Einigung mit der Union noch vor der Kabinettssitzung am Mittwoch. Sozialministerin Baas.
3: Wenn es nach uns, der SPD, geht, dann wollen wir Pflegebedürftige zukünftig spürbar entlasten. Und dafür haben wir auch einen ganz konkreten Vorschlag, den Pflegedeckel. Der begrenzt nämlich die Eigenanteile in der Pflege. Damit wollen wir verhindern, dass Menschen und ihre Familien von den Pflegekosten finanziell überfordert werden.
2: Gesundheitsminister Linnemann von der CDU kontert.
4: Ich warne nur davor, dass wir jetzt so tun, als ob damit auch nur im Ansatz ein Problem gelöst ist. Die Pflegeversicherung ist strukturell unterfinanziert. Jedes Jahr fehlen 10% der Ausgaben, das sind rund 10 Milliarden, sage ich jetzt mal Pi mal Daumen.
2: Aktuell laufen Gespräche zwischen den Koalitionspartnern zur geplanten Pflegereform. Papst Leo XIV. Hat sich bei seinem Besuch im französischen Wallfahrtsort Lourdes gegen jede Form aktiver Sterbehilfe ausgesprochen. Dabei richtete er sich besonders an Ärzte und andere Beschäftigte im Gesundheitswesen. Ihre Aufgabe müsse es sein, Menschen in schweren Leidenssituationen zu begleiten und zu versorgen, so das Kirchenoberhaupt. Der Sinn ihrer beruflichen Tätigkeit liege darin, sich um einen leidenden Menschen zu kümmern und nicht darin, sein Leben gezielt zu beenden.
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5: In der Wetterredaktion ist Luisa Walpert. Deutschland startet mit viel Sonne und spätsommerlicher Wärme in die neue Woche. Während im Norden und Westen zeitweise dichtere Wolken und einzelne Schauer auftreten, bleibt es sonst heiter bis sonnig und trocken. Die Temperaturen steigen auf 23 bis 29 Grad, im Südwesten sind bis zu 31 Grad möglich, an der Küste bleibt es mit etwa 20 Grad etwas kühler. Der Wind weht meist schwach. In der Nacht ziehen im Norden und Westen wieder mehr Wolken auf, an der Küste und in Grenznähe sind einzelne Schauer möglich, während es sonst überwiegend trocken bleibt. Die Tiefstwerte liegen zwischen 5 und 16 Grad. Bei länger klarem Himmel kann es etwas kühler werden. Morgen lösen sich örtliche Nebelfelder auf und anschließend scheint vielerorts die Sonne, während im Norden noch einige Wolken liegen. Die Höchstwerte erreichen 23 bis 30 Grad. Der weitere Ausblick bleibt freundlich und ungewöhnlich mild für die Jahreszeit.

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1: Und damit ist es kurz nach 13 Uhr.
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2: Im Studio ist Michael Mien. Serbiens Präsident Vučić hat wie angekündigt sein Amt niedergelegt. In einer Ansprache im staatlichen Fernsehen erklärte er, dass er am Freitag zurücktrete, um künftig das Amt des Regierungschefs anzustreben. Ein Termin für die Neuwahl des Präsidenten wurde zunächst nicht genannt. Nach der serbischen Verfassung muss die Wahl spätestens innerhalb von 3 Monaten stattfinden. Bis dahin soll die Nachfolge des Staatspräsidenten geregelt werden. Mehr als 20 Jahre nach dem Sturz von Saddam Hussein endet der US-Militäreinsatz im Irak nun endgültig. Der Abzug der zuletzt rund 2500 Soldaten soll am Mittwoch offiziell abgeschlossen werden. Sie waren zuletzt vor allem als Berater und Ausbilder im Land tätig, nachdem der US-Kampfeinsatz bereits 2021 beendet worden war. Bereits 2011 hatten die USA ihre Truppen vollständig aus dem Irak abgezogen. Nach dem Vormarsch der Terrormiliz Islamischer Staat kehrten US-Soldaten jedoch ab 2014 in das Land zurück. Im Streit über die geplante Pflegereform hofft die SPD auf eine Einigung mit der Union noch vor der Kabinettssitzung am Mittwoch. Sozialministerin Baas.
3: Wenn es nach uns, der SPD, geht, dann wollen wir Pflegebedürftige zukünftig spürbar entlasten. Und dafür haben wir auch einen ganz konkreten Vorschlag, den Pflegedeckel. Der begrenzt nämlich die Eigenanteile in der Pflege. Damit wollen wir verhindern, dass Menschen und ihre Familien von den Pflegekosten finanziell überfordert werden.
2: Gesundheitsminister Linnemann von der CDU kontert.
4: Ich warne nur davor, dass wir jetzt so tun, als ob damit auch nur im Ansatz ein Problem gelöst ist. Die Pflegeversicherung ist strukturell unterfinanziert. Jedes Jahr fehlen 10% der Ausgaben. Das sind rund 10 Milliarden, sage ich jetzt mal Pi mal Daumen.
2: Aktuell laufen Gespräche zwischen den Koalitionspartnern zur geplanten Pflegereform. Papst Leo XIV. Hat sich bei seinem Besuch im französischen Wallfahrtsort Lourdes gegen jede Form aktiver Sterbehilfe ausgesprochen. Dabei richtete er sich besonders an Ärzte und andere Beschäftigte im Gesundheitswesen. Ihre Aufgabe müsse es sein, Menschen in schweren Leidenssituationen zu begleiten und zu versorgen, so das Kirchenoberhaupt. Der Sinn ihrer beruflichen Tätigkeit liege darin, sich um einen leidenden Menschen zu kümmern und nicht darin, sein Leben gezielt zu beenden.
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5: In der Wetterredaktion ist Luisa Walpert. Deutschland startet mit viel Sonne und spätsommerlicher Wärme in die neue Woche. Während im Norden und Westen zeitweise dichtere Wolken und einzelne Schauer auftreten, bleibt es sonst heiter bis sonnig und trocken. Die Temperaturen steigen auf 23 bis 29 Grad, im Südwesten sind bis zu 31 Grad möglich, an der Küste bleibt es mit etwa 20 Grad etwas kühler. Der Wind weht meist schwach. In der Nacht ziehen im Norden und Westen wieder mehr Wolken auf, an der Küste und in Grenznähe sind einzelne Schauer möglich, während es sonst überwiegend trocken bleibt. Die Tiefstwerte liegen zwischen 5 und 16 Grad. Bei länger klarem Himmel kann es etwas kühler werden. Morgen lösen sich örtliche Nebelfelder auf und anschließend scheint vielerorts die Sonne, während im Norden noch einige Wolken liegen. Die Höchstwerte erreichen 23 bis 30 Grad. Der weitere Ausblick bleibt freundlich und ungewöhnlich mild für die Jahreszeit.
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1: Es ist kurz nach 14 Uhr.
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2: Im Studio ist Michael Mien. Serbiens Präsident Vučić hat wie angekündigt sein Amt niedergelegt. In einer Ansprache im staatlichen Fernsehen erklärte er, dass er am Freitag zurücktrete, um künftig das Amt des Regierungschefs anzustreben. Ein Termin für die Neuwahl des Präsidenten wurde zunächst nicht genannt. Nach der serbischen Verfassung muss die Wahl spätestens innerhalb von 3 Monaten stattfinden. Bis dahin soll die Nachfolge des Staatspräsidenten geregelt werden. Mehr als 20 Jahre nach dem Sturz von Saddam Hussein endet der US-Militäreinsatz im Irak nun endgültig. Der Abzug der zuletzt rund 2500 Soldaten soll am Mittwoch offiziell abgeschlossen werden. Sie waren zuletzt vor allem als Berater und Ausbilder im Land tätig, nachdem der US-Kampfeinsatz bereits 2021 beendet worden war. Bereits 2011 hatten die USA ihre Truppen vollständig aus dem Irak abgezogen. Nach dem Vormarsch der Terrormiliz Islamischer Staat kehrten US-Soldaten jedoch ab 2014 in das Land zurück. Im Streit über die geplante Pflegereform hofft die SPD auf eine Einigung mit der Union noch vor der Kabinettssitzung am Mittwoch. Sozialministerin Baas.
3: Wenn es nach uns, der SPD, geht, dann wollen wir Pflegebedürftige zukünftig spürbar entlasten. Und dafür haben wir auch einen ganz konkreten Vorschlag, den Pflegedeckel. Der begrenzt nämlich die Eigenanteile in der Pflege. Damit wollen wir verhindern, dass Menschen und ihre Familien von den Pflegekosten finanziell überfordert werden.
2: Gesundheitsminister Linnemann von der CDU kontert.
4: Ich warne nur davor, dass wir jetzt so tun, als ob damit auch nur im Ansatz ein Problem gelöst ist. Die Pflegeversicherung ist strukturell unterfinanziert. Jedes Jahr fehlen 10% der Ausgaben, das sind rund 10 Milliarden, sage ich jetzt mal Pi mal Daumen.
2: Aktuell laufen Gespräche zwischen den Koalitionspartnern zur geplanten Pflegereform. Papst Leo XIV. Hat sich bei seinem Besuch im französischen Wallfahrtsort Lourdes gegen jede Form aktiver Sterbehilfe ausgesprochen. Dabei richtete er sich besonders an Ärzte und andere Beschäftigte im Gesundheitswesen. Ihre Aufgabe müsse es sein, Menschen in schweren Leidenssituationen zu begleiten und zu versorgen, so das Kirchenoberhaupt. Der Sinn ihrer beruflichen Tätigkeit liege darin, sich um einen leidenden Menschen zu kümmern und nicht darin, sein Leben gezielt zu beenden.
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5: In der Wetterredaktion ist Luisa Walpert. Deutschland startet mit viel Sonne und spätsommerlicher Wärme in die neue Woche. Während im Norden und Westen zeitweise dichtere Wolken und einzelne Schauer auftreten, bleibt es sonst heiter bis sonnig und trocken. Die Temperaturen steigen auf 23 bis 29 Grad, im Südwesten sind bis zu 31 Grad möglich, an der Küste bleibt es mit etwa 20 Grad etwas kühler. Der Wind weht meist schwach. In der Nacht ziehen im Norden und Westen wieder mehr Wolken auf, an der Küste und in Grenznähe sind einzelne Schauer möglich, während es sonst überwiegend trocken bleibt. Die Tiefstwerte liegen zwischen 5 und 16 Grad. Bei länger klarem Himmel kann es etwas kühler werden. Morgen lösen sich örtliche Nebelfelder auf und anschließend scheint vielerorts die Sonne, während im Norden noch einige Wolken liegen. Die Höchstwerte erreichen 23 bis 30 Grad. Der weitere Ausblick bleibt freundlich und ungewöhnlich mild für die Jahreszeit.

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1: Eine neue Woche beginnt und wir schlagen wieder das Kalenderblatt auf Radio Retrowelle auf. Heute ist Montag, der 28. September. Wir beginnen mit einer Entdeckung, die Millionen Menschen das Leben gerettet hat. Der schottische Mediziner Alexander Fleming kehrte 1928 nach einem Urlaub in sein Labor zurück und bemerkte auf einer seiner Bakterienkulturen einen Schimmelpilz. Rund um diesen Pilz waren die Bakterien verschwunden. Fleming erkannte, dass der Schimmel einen Stoff abgab, der bestimmte Krankheitserreger abtötete. Er nannte ihn Penicillin. Bis daraus ein brauchbares Medikament entstand, vergingen zwar noch Jahre, doch Flemings Beobachtung vom September 1928 bildete die Grundlage für eines der wichtigsten Arzneimittel des 20. Jahrhunderts. Am 28. September 1924 endete ein anderes großes Abenteuer. Drei Flugzeuge der amerikanischen Armee landeten wieder in Seattle und vollendeten damit die erste Weltumrundung mit Flugzeugen. Gestartet waren ursprünglich vier Maschinen. Die Reise führte über Alaska, Japan, Indien, den Nahen Osten und Europa und dauerte 175 Tage. Von einer schnellen Weltreise konnte also noch keine Rede sein. Und am 28. September 1995 unterzeichneten der israelische Ministerpräsident Yitzhak Rabin und der Palästinenserführer Yasser Arafat in Washington das sogenannte Oslo II-Abkommen. Es sollte die palästinensische Selbstverwaltung im Westjordanland erweitern. Kommen wir nun zu den Geburtstagskindern aus der Musik. Die britische Sängerin Helen Shapiro wird heute 80 Jahre alt. Gerade einmal 14 war sie, als sie 1961 mit You Don't Know die britische Hitparade anführte. Wenig später ging sogar eine damals noch junge Gruppe namens Beatles in ihrem Vorprogramm auf Tournee. Jennifer Rush feiert heute ihren 66. Geburtstag. Die als Heidi Stern in New York geborene Sängerin hatte Mitte der 80er mit The Power of Love einen der großen Balladenerfolge des Jahrzehnts. Der 2015 verstorbene Soul-Sänger Benny King wäre heute 88 Jahre alt geworden. Mit den Drifters sang er Save the Last Dance for Me. Solo folgte der Klassiker Stand By Me. Und die 2009 verstorbene Blues- und Soul-Sängerin Coco Taylor wäre heute 98 Jahre alt geworden. Ihre kraftvolle Stimme brachte ihr den Beinamen Queen of the Blues ein. Wir gratulieren allen heutigen Geburtstagskindern und auch Ihnen, falls Sie zu den Geburtstagskindern gehören, herzlichen Glückwunsch zum Geburtstag und einen guten Start in die neue Woche.
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1: Wir geben Ihnen die Zeit, es ist kurz nach 15 Uhr.
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2: Im Studio ist Michael Mien. Serbiens Präsident Vučić hat wie angekündigt sein Amt niedergelegt. In einer Ansprache im staatlichen Fernsehen erklärte er, dass er am Freitag zurücktrete, um künftig das Amt des Regierungschefs anzustreben. Ein Termin für die Neuwahl des Präsidenten wurde zunächst nicht genannt. Nach der serbischen Verfassung muss die Wahl spätestens innerhalb von 3 Monaten stattfinden. Bis dahin soll die Nachfolge des Staatspräsidenten geregelt werden. Mehr als 20 Jahre nach dem Sturz von Saddam Hussein endet der US-Militäreinsatz im Irak nun endgültig. Der Abzug der zuletzt rund 2500 Soldaten soll am Mittwoch offiziell abgeschlossen werden. Sie waren zuletzt vor allem als Berater und Ausbilder im Land tätig, nachdem der US-Kampfeinsatz bereits 2021 beendet worden war. Bereits 2011 hatten die USA ihre Truppen vollständig aus dem Irak abgezogen. Nach dem Vormarsch der Terrormiliz Islamischer Staat kehrten US-Soldaten jedoch ab 2014 in das Land zurück. Im Streit über die geplante Pflegereform hofft die SPD auf eine Einigung mit der Union noch vor der Kabinettssitzung am Mittwoch. Sozialministerin Baas.
3: Wenn es nach uns der SPD geht, dann wollen wir Pflegebedürftige zukünftig spürbar entlasten. Und dafür haben wir auch einen ganz konkreten Vorschlag, den Pflegedeckel. Der begrenzt nämlich die Eigenanteile in der Pflege. Damit wollen wir verhindern, dass Menschen und ihre Familien von den Pflegekosten finanziell überfordert werden.
2: Gesundheitsminister Linnemann von der CDU kontert.
4: Ich warne nur davor, dass wir jetzt so tun, als ob damit auch nur im Ansatz ein Problem gelöst ist. Die Pflegeversicherung ist strukturell unterfinanziert. Jedes Jahr fehlen 10% der Ausgaben. Das sind rund 10 Milliarden, sage ich jetzt mal Pi mal Daumen.
2: Aktuell laufen Gespräche zwischen den Koalitionspartnern zur geplanten Pflegereform. Papst Leo XIV. Hat sich bei seinem Besuch im französischen Wallfahrtsort Lourdes gegen jede Form aktiver Sterbehilfe ausgesprochen. Dabei richtete er sich besonders an Ärzte und andere Beschäftigte im Gesundheitswesen. Ihre Aufgabe müsse es sein, Menschen in schweren Leidenssituationen zu begleiten und zu versorgen, so das Kirchenoberhaupt. Der Sinn ihrer beruflichen Tätigkeit liege darin, sich um einen leidenden Menschen zu kümmern und nicht darin, sein Leben gezielt zu beenden.
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5: In der Wetterredaktion ist Luisa Walpert. Deutschland startet mit viel Sonne und spätsommerlicher Wärme in die neue Woche. Während im Norden und Westen zeitweise dichtere Wolken und einzelne Schauer auftreten, bleibt es sonst heiter bis sonnig und trocken. Die Temperaturen steigen auf 23 bis 29 Grad, im Südwesten sind bis zu 31 Grad möglich, an der Küste bleibt es mit etwa 20 Grad etwas kühler. Der Wind weht meist schwach. In der Nacht ziehen im Norden und Westen wieder mehr Wolken auf, an der Küste und in Grenznähe sind einzelne Schauer möglich, während es sonst überwiegend trocken bleibt. Die Tiefstwerte liegen zwischen 5 und 16 Grad. Bei länger klarem Himmel kann es etwas kühler werden. Morgen lösen sich örtliche Nebelfelder auf und anschließend scheint vielerorts die Sonne, während im Norden noch einige Wolken liegen. Die Höchstwerte erreichen 23 bis 30 Grad. Der weitere Ausblick bleibt freundlich und ungewöhnlich mild für die Jahreszeit.

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1: Es ist kurz nach 16 Uhr.
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2: Im Studio Michael Mien. Der pazifische Hurricane Polo hat in Mexiko bereits 2 Menschenleben gekostet. Nach starken Regenfällen und Erdrutschen werden im Bundesstaat Jalisco außerdem 3 Menschen vermisst. Der Sturm soll am Montagabend im Nordwesten Mexikos auf Land treffen. Nach Angaben des US-Hurricane-Zentrums hatte Polo zuletzt Windgeschwindigkeiten von bis zu 205 Kilometern pro Stunde und wurde als Hurricane der Kategorie 3 von 5 eingestuft. Die Behörden bereiten sich auf weitere schwere Regenfälle und mögliche Erdrutsche vor. Mehr als 20 Jahre nach dem Sturz von Saddam Hussein endet der US-Militäreinsatz im Irak nun endgültig. Der Abzug der zuletzt rund 2500 Soldaten soll am Mittwoch offiziell abgeschlossen werden. Sie waren zuletzt vor allem als Berater und Ausbilder im Land tätig, nachdem der US-Kampfeinsatz bereits 2021 beendet worden war. Bereits 2011 hatten die USA ihre Truppen vollständig aus dem Irak abgezogen. Nach dem Vormarsch der Terrormiliz Islamischer Staat kehrten US-Soldaten jedoch ab 2014 in das Land zurück. Im Streit über die geplante Pflegereform hofft die SPD auf eine Einigung mit der Union noch vor der Kabinettssitzung am Mittwoch. Sozialministerin Baas.
3: Wenn es nach uns, der SPD, geht, dann wollen wir Pflegebedürftige zukünftig spürbar entlasten. Und dafür haben wir auch einen ganz konkreten Vorschlag, den Pflegedeckel. Der begrenzt nämlich die Eigenanteile in der Pflege. Damit wollen wir verhindern, dass Menschen und ihre Familien von den Pflegekosten finanziell überfordert werden.
2: Gesundheitsminister Linnemann von der CDU kontert.
4: Ich warne nur davor, dass wir jetzt so tun, als ob damit auch nur im Ansatz ein Problem gelöst ist. Die Pflegeversicherung ist strukturell unterfinanziert. Jedes Jahr fehlen 10% der Ausgaben, das sind rund 10 Milliarden, sage ich jetzt mal Pi mal Daumen.
2: Aktuell laufen Gespräche zwischen den Koalitionspartnern zur geplanten Pflegereform. Serbiens Präsident Vučić hat wie angekündigt sein Amt niedergelegt. In einer Ansprache im staatlichen Fernsehen erklärte er, dass er am Freitag zurücktrete, um künftig das Amt des Regierungschefs anzustreben. Ein Termin für die Neuwahl des Präsidenten wurde zunächst nicht genannt. Nach der serbischen Verfassung muss die Wahl spätestens innerhalb von 3 Monaten stattfinden. Bis dahin soll die Nachfolge des Staatspräsidenten geregelt werden.
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5: In der Wetterredaktion ist Luisa Walpert. Deutschland startet mit viel Sonne und spätsommerlicher Wärme in die neue Woche. Während im Norden und Westen zeitweise dichtere Wolken und einzelne Schauer auftreten, bleibt es sonst heiter bis sonnig und trocken. Die Temperaturen steigen auf 23 bis 29 Grad. Im Südwesten sind bis zu 31 Grad möglich. An der Küste bleibt es mit etwa 20 Grad etwas kühler. Der Wind weht meist schwach. In der Nacht ziehen im Norden und Westen wieder mehr Wolken auf. An der Küste und in Grenznähe sind einzelne Schauer möglich, während es sonst überwiegend trocken bleibt. Die Tiefstwerte liegen zwischen 5 und 16 Grad. Bei länger klarem Himmel kann es etwas kühler werden. Morgen lösen sich örtliche Nebelfelder auf und anschließend scheint vielerorts die Sonne, während im Norden noch einige Wolken liegen. Die Höchstwerte erreichen 23 bis 30 Grad. Der weitere Ausblick bleibt freundlich und ungewöhnlich mild für die Jahreszeit.

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1: Und damit ist es kurz nach 17 Uhr.
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2: Im Studio Michael Mien. Der pazifische Hurricane Polo hat in Mexiko bereits 2 Menschenleben gekostet. Nach starken Regenfällen und Erdrutschen werden im Bundesstaat Jalisco außerdem 3 Menschen vermisst. Der Sturm soll am Montagabend im Nordwesten Mexikos auf Land treffen. Nach Angaben des US-Hurricane-Zentrums hatte Polo zuletzt Windgeschwindigkeiten von bis zu 205 Kilometern pro Stunde und wurde als Hurricane der Kategorie 3 von 5 eingestuft. Die Behörden bereiten sich auf weitere schwere Regenfälle und mögliche Erdrutsche vor. Mehr als 20 Jahre nach dem Sturz von Saddam Hussein endet der US-Militäreinsatz im Irak nun endgültig. Der Abzug der zuletzt rund 2500 Soldaten soll am Mittwoch offiziell abgeschlossen werden. Sie waren zuletzt vor allem als Berater und Ausbilder im Land tätig, nachdem der US-Kampfeinsatz bereits 2021 beendet worden war. Bereits 2011 hatten die USA ihre Truppen vollständig aus dem Irak abgezogen. Nach dem Vormarsch der Terrormiliz Islamischer Staat kehrten US-Soldaten jedoch ab 2014 in das Land zurück. Im Streit über die geplante Pflegereform hofft die SPD auf eine Einigung mit der Union noch vor der Kabinettssitzung am Mittwoch. Sozialministerin Baas.
3: Wenn es nach uns, der SPD, geht, dann wollen wir Pflegebedürftige zukünftig spürbar entlasten. Und dafür haben wir auch einen ganz konkreten Vorschlag, den Pflegedeckel. Der begrenzt nämlich die Eigenanteile in der Pflege. Damit wollen wir verhindern, dass Menschen und ihre Familien von den Pflegekosten finanziell überfordert werden.
2: Gesundheitsminister Linnemann von der CDU kontert.
4: Ich warne nur davor, dass wir jetzt so tun, als ob damit auch nur im Ansatz ein Problem gelöst ist. Die Pflegeversicherung ist strukturell unterfinanziert. Jedes Jahr fehlen 10% der Ausgaben. Das sind rund 10 Milliarden, sage ich jetzt mal Pi mal Daumen.
2: Aktuell laufen Gespräche zwischen den Koalitionspartnern zur geplanten Pflegereform. Serbiens Präsident Vučić hat wie angekündigt sein Amt niedergelegt. In einer Ansprache im staatlichen Fernsehen erklärte er, dass er am Freitag zurücktrete, um künftig das Amt des Regierungschefs anzustreben. Ein Termin für die Neuwahl des Präsidenten wurde zunächst nicht genannt. Nach der serbischen Verfassung muss die Wahl spätestens innerhalb von 3 Monaten stattfinden. Bis dahin soll die Nachfolge des Staatspräsidenten geregelt werden.
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5: In der Wetterredaktion ist Luisa Walpert. Deutschland startet mit viel Sonne und spätsommerlicher Wärme in die neue Woche. Während im Norden und Westen zeitweise dichtere Wolken und einzelne Schauer auftreten, bleibt es sonst heiter bis sonnig und trocken. Die Temperaturen steigen auf 23 bis 29 Grad. Im Südwesten sind bis zu 31 Grad möglich. An der Küste bleibt es mit etwa 20 Grad etwas kühler. Der Wind weht meist schwach. In der Nacht ziehen im Norden und Westen wieder mehr Wolken auf. An der Küste und in Grenznähe sind einzelne Schauer möglich, während es sonst überwiegend trocken bleibt. Die Tiefstwerte liegen zwischen 5 und 16 Grad. Bei länger klarem Himmel kann es etwas kühler werden. Morgen lösen sich örtliche Nebelfelder auf und anschließend scheint vielerorts die Sonne, während im Norden noch einige Wolken liegen. Die Höchstwerte erreichen 23 bis 30 Grad. Der weitere Ausblick bleibt freundlich und ungewöhnlich mild für die Jahreszeit.

0: Wir schlagen wieder das Kalenderblatt auf Radio Retrowelle auf. Heute ist Montag, der 28. September. Wir beginnen mit einer Entdeckung, die Millionen Menschen das Leben gerettet hat. Der schottische Mediziner Alexander Fleming kehrte 1928 nach einem Urlaub in sein Labor zurück und bemerkte auf einer seiner Bakterienkulturen einen Schimmelpilz. Rund um diesen Pilz waren die Bakterien verschwunden. Fleming erkannte, dass der Schimmel einen Stoff abgab, der bestimmte Krankheitserreger abtötete. Er nannte ihn Penicillin. Bis daraus ein brauchbares Medikament entstand, vergingen zwar noch Jahre, doch Flemings Beobachtung vom September 1928 bildete die Grundlage für eines der wichtigsten Arzneimittel des 20. Jahrhunderts. Am 28. September 1924 endete ein anderes großes Abenteuer. Drei Flugzeuge der amerikanischen Armee landeten wieder in Seattle und vollendeten damit die erste Weltumrundung mit Flugzeugen. Gestartet waren ursprünglich vier Maschinen. Die Reise führte über Alaska, Japan, Indien, den Nahen Osten und Europa und dauerte 175 Tage. Von einer schnellen Weltreise konnte also noch keine Rede sein. Und am 28. September 1995 unterzeichneten der israelische Ministerpräsident Yitzhak Rabin und der Palästinenserführer Yasser Arafat in Washington das sogenannte Oslo II-Abkommen. Es sollte die palästinensische Selbstverwaltung im Westjordanland erweitern. Kommen wir nun zu den Geburtstagskindern aus der Musik. Die britische Sängerin Helen Shapiro wird heute 80 Jahre alt. Gerade einmal 14 war sie, als sie 1961 mit You Don't Know die britische Hitparade anführte. Wenig später ging sogar eine damals noch junge Gruppe namens Beatles in ihrem Vorprogramm auf Tournee. Jennifer Rush feiert heute ihren 66. Geburtstag. Die als Heidi Stern in New York geborene Sängerin hatte Mitte der 80er mit The Power of Love einen der großen Balladenerfolge des Jahrzehnts. Der 2015 verstorbene Soul-Sänger Benny King wäre heute 88 Jahre alt geworden. Mit den Drifters sang er Save the Last Dance for Me. Solo folgte der Klassiker Stand By Me. Und die 2009 verstorbene Blues- und Soul-Sängerin Coco Taylor wäre heute 98 Jahre alt geworden. Ihre kraftvolle Stimme brachte ihr den Beinamen Queen of the Blues ein. Wir gratulieren allen heutigen Geburtstagskindern und auch Ihnen, falls Sie zu den Geburtstagskindern gehören, herzlichen Glückwunsch zum Geburtstag und einen guten Start in die neue Woche.
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1: Guten Abend, es ist kurz nach 18 Uhr.
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2: Im Studio Michael Mien. Der pazifische Hurrikan Polo hat in Mexiko bereits 2 Menschenleben gekostet. Nach starken Regenfällen und Erdrutschen werden im Bundesstaat Jalisco außerdem 3 Menschen vermisst. Der Sturm soll am Montagabend im Nordwesten Mexikos auf Land treffen. Nach Angaben des US-Hurrikan-Zentrums hatte Polo zuletzt Windgeschwindigkeiten von bis zu 205 Kilometern pro Stunde und wurde als Hurrikan der Kategorie 3 von 5 eingestuft. Die Behörden bereiten sich auf weitere schwere Regenfälle und mögliche Erdrutsche vor. Mehr als 20 Jahre nach dem Sturz von Saddam Hussein endet der US-Militäreinsatz im Irak nun endgültig. Der Abzug der zuletzt rund 2500 Soldaten soll am Mittwoch offiziell abgeschlossen werden. Sie waren zuletzt vor allem als Berater und Ausbilder im Land tätig, nachdem der US-Kampfeinsatz bereits 2021 beendet worden war. Bereits 2011 hatten die USA ihre Truppen vollständig aus dem Irak abgezogen. Nach dem Vormarsch der Terrormiliz Islamischer Staat kehrten US-Soldaten jedoch ab 2014 in das Land zurück. Im Streit über die geplante Pflegereform hofft die SPD auf eine Einigung mit der Union noch vor der Kabinettssitzung am Mittwoch. Sozialministerin Baas.
3: Wenn es nach uns, der SPD, geht, dann wollen wir Pflegebedürftige zukünftig spürbar entlasten. Und dafür haben wir auch einen ganz konkreten Vorschlag, den Pflegedeckel. Der begrenzt nämlich die Eigenanteile in der Pflege. Damit wollen wir verhindern, dass Menschen und ihre Familien von den Pflegekosten finanziell überfordert werden.
2: Gesundheitsminister Linnemann von der CDU kontert.
4: Ich warne nur davor, dass wir jetzt so tun, als ob damit auch nur im Ansatz ein Problem gelöst ist. Die Pflegeversicherung ist strukturell unterfinanziert. Jedes Jahr fehlen 10% der Ausgaben, das sind rund 10 Milliarden, sage ich jetzt mal Pi mal Daumen.
2: Aktuell laufen Gespräche zwischen den Koalitionspartnern zur geplanten Pflegereform. Serbiens Präsident Vučić hat wie angekündigt sein Amt niedergelegt. In einer Ansprache im staatlichen Fernsehen erklärte er, dass er am Freitag zurücktrete, um künftig das Amt des Regierungschefs anzustreben. Ein Termin für die Neuwahl des Präsidenten wurde zunächst nicht genannt. Nach der serbischen Verfassung muss die Wahl spätestens innerhalb von 3 Monaten stattfinden. Bis dahin soll die Nachfolge des Staatspräsidenten geregelt werden.
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5: In der Wetterredaktion ist Luisa Walpert. Deutschland startet mit viel Sonne und spätsommerlicher Wärme in die neue Woche. Während im Norden und Westen zeitweise dichtere Wolken und einzelne Schauer auftreten, bleibt es sonst heiter bis sonnig und trocken. Die Temperaturen steigen auf 23 bis 29 Grad. Im Südwesten sind bis zu 31 Grad möglich. An der Küste bleibt es mit etwa 20 Grad etwas kühler. Der Wind weht meist schwach. In der Nacht ziehen im Norden und Westen wieder mehr Wolken auf. An der Küste und in Grenznähe sind einzelne Schauer möglich, während es sonst überwiegend trocken bleibt. Die Tiefstwerte liegen zwischen 5 und 16 Grad. Bei länger klarem Himmel kann es etwas kühler werden. Morgen lösen sich örtliche Nebelfelder auf und anschließend scheint vielerorts die Sonne, während im Norden noch einige Wolken liegen. Die Höchstwerte erreichen 23 bis 30 Grad. Der weitere Ausblick bleibt freundlich und ungewöhnlich mild für die Jahreszeit.
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1: Es ist kurz nach 19 Uhr.
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2: Im Studio Michael Miem. Der pazifische Hurrikan Polo hat in Mexiko bereits 2 Menschenleben gekostet. Nach starken Regenfällen und Erdrutschen werden im Bundesstaat Jalisco außerdem 3 Menschen vermisst. Der Sturm soll am Montagabend im Nordwesten Mexikos auf Land treffen. Nach Angaben des US-Hurrikan-Zentrums hatte Polo zuletzt Windgeschwindigkeiten von bis zu 205 Kilometern pro Stunde und wurde als Hurrikan der Kategorie 3 von 5 eingestuft. Die Behörden bereiten sich auf weitere schwere Regenfälle und mögliche Erdrutsche vor. Mehr als 20 Jahre nach dem Sturz von Saddam Hussein endet der US-Militäreinsatz im Irak nun endgültig. Der Abzug der zuletzt rund 2500 Soldaten soll am Mittwoch offiziell abgeschlossen werden. Sie waren zuletzt vor allem als Berater und Ausbilder im Land tätig, nachdem der US-Kampfeinsatz bereits 2021 beendet worden war. Bereits 2011 hatten die USA ihre Truppen vollständig aus dem Irak abgezogen. Nach dem Vormarsch der Terrormiliz Islamischer Staat kehrten US-Soldaten jedoch ab 2014 in das Land zurück. Im Streit über die geplante Pflegereform hofft die SPD auf eine Einigung mit der Union noch vor der Kabinettssitzung am Mittwoch. Sozialministerin Baas.
3: Wenn es nach uns, der SPD, geht, dann wollen wir Pflegebedürftige zukünftig spürbar entlasten. Und dafür haben wir auch einen ganz konkreten Vorschlag, den Pflegedeckel. Der begrenzt nämlich die Eigenanteile in der Pflege. Damit wollen wir verhindern, dass Menschen und ihre Familien von den Pflegekosten finanziell überfordert werden.
2: Gesundheitsminister Linnemann von der CDU kontert.
4: Ich warne nur davor, dass wir jetzt so tun, als ob damit auch nur im Ansatz ein Problem gelöst ist. Die Pflegeversicherung ist strukturell unterfinanziert. Jedes Jahr fehlen 10% der Ausgaben, das sind rund 10 Milliarden, sage ich jetzt mal Pi mal Daumen.
2: Aktuell laufen Gespräche zwischen den Koalitionspartnern zur geplanten Pflegereform. Serbiens Präsident Vučić hat wie angekündigt sein Amt niedergelegt. In einer Ansprache im staatlichen Fernsehen erklärte er, dass er am Freitag zurücktrete, um künftig das Amt des Regierungschefs anzustreben. Ein Termin für die Neuwahl des Präsidenten wurde zunächst nicht genannt. Nach der serbischen Verfassung muss die Wahl spätestens innerhalb von 3 Monaten stattfinden. Bis dahin soll die Nachfolge des Staatspräsidenten geregelt werden.
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1: Wir geben Ihnen die Zeit. Es ist kurz nach 20 Uhr.
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2: Im Studio Michael Miem. Schwere Monsunregen haben im Norden Indiens und im benachbarten Nepal zu Überschwemmungen und Erdrutschen geführt. Nach Behördenangaben kamen in beiden Ländern bislang mehr als 100 Menschen ums Leben. Allein aus einer Region wurden 81 Todesopfer gemeldet. In Nepal starben mindestens 27 Menschen. In vielen Regionen stürzten Gebäude und Brücken ein, Straßen und landwirtschaftliche Flächen wurden beschädigt. Mehrere Dörfer sind nach den Unwettern von der Außenwelt abgeschnitten. Mehr als 20 Jahre nach dem Sturz von Saddam Hussein endet der US-Militäreinsatz im Irak nun endgültig. Der Abzug der zuletzt rund 2500 Soldaten soll am Mittwoch offiziell abgeschlossen werden. Sie waren zuletzt vor allem als Berater und Ausbilder im Land tätig, nachdem der US-Kampfeinsatz bereits 2021 beendet worden war. Bereits 2011 hatten die USA ihre Truppen vollständig aus dem Irak abgezogen. Nach dem Vormarsch der Terrormiliz Islamischer Staat kehrten US-Soldaten jedoch ab 2014 in das Land zurück. Im Streit über die geplante Pflegereform hofft die SPD auf eine Einigung mit der Union noch vor der Kabinettssitzung am Mittwoch. Sozialministerin Baas.
3: Wenn es nach uns, der SPD, geht, dann wollen wir Pflegebedürftige zukünftig spürbar entlasten. Und dafür haben wir auch einen ganz konkreten Vorschlag, den Pflegedeckel. Der begrenzt nämlich die Eigenanteile in der Pflege. Damit wollen wir verhindern, dass Menschen und ihre Familien von den Pflegekosten finanziell überfordert werden.
2: Gesundheitsminister Linnemann von der CDU kontert.
4: Ich warne nur davor, dass wir jetzt so tun, als ob damit auch nur im Ansatz ein Problem gelöst ist. Die Pflegeversicherung ist strukturell unterfinanziert. Jedes Jahr fehlen 10% der Ausgaben, das sind rund 10 Milliarden, sage ich jetzt mal Pi mal Daumen.
2: Aktuell laufen Gespräche zwischen den Koalitionspartnern zur geplanten Pflegereform. Serbiens Präsident Vučić hat wie angekündigt sein Amt niedergelegt. In einer Ansprache im staatlichen Fernsehen erklärte er, dass er am Freitag zurücktrete, um künftig das Amt des Regierungschefs anzustreben. Ein Termin für die Neuwahl des Präsidenten wurde zunächst nicht genannt. Nach der serbischen Verfassung muss die Wahl spätestens innerhalb von 3 Monaten stattfinden. Bis dahin soll die Nachfolge des Staatspräsidenten geregelt werden.
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1: Und damit ist es kurz nach 21 Uhr.
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2: Im Studio Michael Mien. Schwere Monsunregen haben im Norden Indiens und im benachbarten Nepal zu Überschwemmungen und Erdrutschen geführt. Nach Behördenangaben kamen in beiden Ländern bislang mehr als 100 Menschen ums Leben. Allein aus einer Region wurden 81 Todesopfer gemeldet. In Nepal starben mindestens 27 Menschen. In vielen Regionen stürzten Gebäude und Brücken ein, Straßen und landwirtschaftliche Flächen wurden beschädigt. Mehrere Dörfer sind nach den Unwettern von der Außenwelt abgeschnitten. Mehr als 20 Jahre nach dem Sturz von Saddam Hussein endet der US-Militäreinsatz im Irak nun endgültig. Der Abzug der zuletzt rund 2500 Soldaten soll am Mittwoch offiziell abgeschlossen werden. Sie waren zuletzt vor allem als Berater und Ausbilder im Land tätig, nachdem der US-Kampfeinsatz bereits 2021 beendet worden war. Bereits 2011 hatten die USA ihre Truppen vollständig aus dem Irak abgezogen. Nach dem Vormarsch der Terrormiliz Islamischer Staat kehrten US-Soldaten jedoch ab 2014 in das Land zurück. Im Streit über die geplante Pflegereform hofft die SPD auf eine Einigung mit der Union noch vor der Kabinettssitzung am Mittwoch. Sozialministerin Baas.
3: Wenn es nach uns, der SPD, geht, dann wollen wir Pflegebedürftige zukünftig spürbar entlasten. Und dafür haben wir auch einen ganz konkreten Vorschlag, den Pflegedeckel. Der begrenzt nämlich die Eigenanteile in der Pflege. Damit wollen wir verhindern, dass Menschen und ihre Familien von den Pflegekosten finanziell überfordert werden.
2: Gesundheitsminister Linnemann von der CDU kontert.
4: Ich warne nur davor, dass wir jetzt so tun, als ob damit auch nur im Ansatz ein Problem gelöst ist. Die Pflegeversicherung ist strukturell unterfinanziert. Jedes Jahr fehlen 10% der Ausgaben, das sind rund 10 Milliarden, sage ich jetzt mal Pi mal Daumen.
2: Aktuell laufen Gespräche zwischen den Koalitionspartnern zur geplanten Pflegereform. Serbiens Präsident Vučić hat wie angekündigt sein Amt niedergelegt. In einer Ansprache im staatlichen Fernsehen erklärte er, dass er am Freitag zurücktrete, um künftig das Amt des Regierungschefs anzustreben. Ein Termin für die Neuwahl des Präsidenten wurde zunächst nicht genannt. Nach der serbischen Verfassung muss die Wahl spätestens innerhalb von 3 Monaten stattfinden. Bis dahin soll die Nachfolge des Staatspräsidenten geregelt werden.

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1: Wir geben Ihnen die Zeit. Es ist kurz nach 22 Uhr.
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2: Im Studio Michael Mien. Schwere Monsunregen haben im Norden Indiens und im benachbarten Nepal zu Überschwemmungen und Erdrutschen geführt. Nach Behördenangaben kamen in beiden Ländern bislang mehr als 100 Menschen ums Leben. Allein aus einer Region wurden 81 Todesopfer gemeldet. In Nepal starben mindestens 27 Menschen. In vielen Regionen stürzten Gebäude und Brücken ein, Straßen und landwirtschaftliche Flächen wurden beschädigt. Mehrere Dörfer sind nach den Unwettern von der Außenwelt abgeschnitten. Mehr als 20 Jahre nach dem Sturz von Saddam Hussein endet der US-Militäreinsatz im Irak nun endgültig. Der Abzug der zuletzt rund 2500 Soldaten soll am Mittwoch offiziell abgeschlossen werden. Sie waren zuletzt vor allem als Berater und Ausbilder im Land tätig, nachdem der US-Kampfeinsatz bereits 2021 beendet worden war. Bereits 2011 hatten die USA ihre Truppen vollständig aus dem Irak abgezogen. Nach dem Vormarsch der Terrormiliz Islamischer Staat kehrten US-Soldaten jedoch ab 2014 in das Land zurück. Im Streit über die geplante Pflegereform hofft die SPD auf eine Einigung mit der Union noch vor der Kabinettssitzung am Mittwoch. Sozialministerin Baas.
3: Wenn es nach uns, der SPD, geht, dann wollen wir Pflegebedürftige zukünftig spürbar entlasten. Und dafür haben wir auch einen ganz konkreten Vorschlag, den Pflegedeckel. Der begrenzt nämlich die Eigenanteile in der Pflege. Damit wollen wir verhindern, dass Menschen und ihre Familien von den Pflegekosten finanziell überfordert werden.
2: Gesundheitsminister Linnemann von der CDU kontert.
4: Ich warne nur davor, dass wir jetzt so tun, als ob damit auch nur im Ansatz ein Problem gelöst ist. Die Pflegeversicherung ist strukturell unterfinanziert. Jedes Jahr fehlen 10% der Ausgaben, das sind rund 10 Milliarden, sage ich jetzt mal Pi mal Daumen.
2: Aktuell laufen Gespräche zwischen den Koalitionspartnern zur geplanten Pflegereform. Serbiens Präsident Vučić hat wie angekündigt sein Amt niedergelegt. In einer Ansprache im staatlichen Fernsehen erklärte er, dass er am Freitag zurücktrete, um künftig das Amt des Regierungschefs anzustreben. Ein Termin für die Neuwahl des Präsidenten wurde zunächst nicht genannt. Nach der serbischen Verfassung muss die Wahl spätestens innerhalb von 3 Monaten stattfinden. Bis dahin soll die Nachfolge des Staatspräsidenten geregelt werden.

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